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1: The program you have just been listening to didn't really exist. A figment of your imagination. You didn't realize that, did you? Oh no, you just keep switching on and imagine you're hearing the same programs you always used to hear. 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There's nothing there. It's all in your mind.
2: Ja, auch ob ich existiere, ist eine Frage, die ihr beantworten müsst. Mein Name ist Heinz Reich und was wir da gehört haben, das war der Audio Atlas Österreich, Episode 2, Tirol. Ein Höhenrauschmix von Florian Halbleiter. Die gesamte wunderschön formulierte Hintergrundinfo findet ihr auf
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2: Inklusive Tracklist der letzten Stunde und die Möglichkeit, das alles im FM4 Player 30 Tage lang im Rewind zu hören. Ja, und Stichwort Rewind. Jetzt hören wir, wie es hier bei uns geklungen hat am 2. Juli 2026. Da war Susanna Grimm hier bei mir live zu Gast.
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0: Jóvenes Salvajes from Benny Blanco and BB Trix. 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Speaking of dreams, what do you think you could achieve when you're 74? An Austropop legend and everybody in Austria knows your songs? 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
2: Traumtagebuch. Ich habe geträumt, ich bin wieder in der Schule.
3: Der Klassiker unter den Albträumen bleibt dir auch nicht erspart.
2: Aber irgendwie war ich in Frankreich in der Schule. Es hat keine Klos gegeben, ein abgefucktes Klassenzimmer und wir sind am Boden gesessen, weil zu wenig Sessel da waren. Ich stehe auf, stell mich vor die Tafel und sag heldenhaft: Hey, chillt's einmal, ich regel das.
3: Du hattest ganz schnelle Lösungen und Superkräfte.
2: Ich schnips mit den Fingern, da steht ein Haufen neuer Sessel und Tische im Klassenzimmer. Dann schnipp ich noch einmal, die Tür geht auf und mit einem altvaterischen Polunder und einem Stapel Handouts unter dem Arm kommt der Wolfgang Ambros zur Tür herein. Ich sag wie selbstverständlich: Herr Fässer Ambros, machen wir heute wieder Musik? Und er nickt milde.
3: Dass eine Austropop-Legende einen Professorentitel bekommt, hat dich nachhaltig beeindruckt.
2: Da ruft der Professor Ambros: Zwickt's mi, ich glaub, ich dram. Wir wollen schon mitsingen, aber er ruft: Der bayerische Boomer, und deutet aus dem Fenster. Die ganze Klasse springt auf, rennt zum Fenster und tatsächlich, da sitzt der Puma auf unserem Turnplatz. In Lederhosen mit einer Weißwurst in der einen und einer Maß in der anderen Pfote. Wir fangen an zu diskutieren, vor wem wir uns auf der Münchner Wiesn mehr fürchten würden, vor einem Puma oder vor einem rassistischen Tiroler ÖVP-Politiker. Die Antwort fällt eindeutig aus. In dem Moment läutet es und für die nächste Schulstunde betreten alle frisch gekürten NobelpreisträgerInnen die Klasse. Wir sind völlig aus dem Häuschen und gerade wie auch noch Rabattman, der rabattfreudige Kassier, hereinkommt und wir in Jubeln ausbrechen, bin ich aufgewacht. Du, was heißt denn das?
3: Das heißt, dass du gern Prozente bekommst.
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0: Willkommen.
1: Willkommen
0: bei Bussi Blabla, Blabla,
1: dem Podcast von Tom Neuwirth und
0: JJ auf FM4.
1: Genau.
2: Yes, that's right. Tom Neuwirth and JJ are back with a new session of their podcast, Bussi Blabla, here on FM4. The first episode will be available tonight, and they're going to tell us about how they spent their summer. JJ, for example, went to an all-inclusive hotel in Greece, and guess what? They also had karaoke evenings.
0: Ja, genau, all-inclusive, das war so much fun.
1: Haben dich die Leute kennt?
0: Ja.
1: Waren dafür
0: es waren Österreicher auch da. Ja, das war crazy.
1: Und hat so Animationsabende, hast gesungen?
0: Na, thank God.
1: Du hast nicht gesungen.
0: Aber irgendwer hat Wasted Love at a Karaoke Night dort gesungen. Und ich dachte mir so, das kann nicht deren Ernst sein. Ja, die wussten, dass ich...
1: Ja, na, of course.
0: Aber das war hilarious. Ich stand dann halt da, ich bin dann zu der gegangen. Ich so, wow, du hast super gesungen. Und sie so, dankeschön. Und ich so...
1: Who are you?
0: Ja, weil da war ich schon blond. Und dann war sie so, who are you? Und ich so... It's me,
1: it's
0: JJ.
1: My song.
0: Sie so,
1: it's my song.
0: No, he has dark hair. Ich so,
1: like, yeah.
0: I've aged. Und dann habe ich ihr mein Insta gezeigt. Sie so, oh my God, hallo JJ.
1: Ist das süß.
0: Ja, das war voll süß.
1: Und hat sie es gut gesungen?
0: Ja, sie hat gut gesungen. Ich war echt, also das war Chapeau.
2: As I said, the whole podcast is going to be available tonight, wherever you get your podcasts. And Tom and JJ are trying something new this time. In case you'd like to reach out to them about, for instance, any of your controversial yet brave hot takes, or anything, actually, well, you can call their new hotline.
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1: That's Little Milo with Conkmit Houston. Been there yet this year? Yeah, I have so much. Ingwer Tee mit Honig und Zitrone. Whether it's with sore throats, coughing, runny nose, fever, you don't ever actually want it, right? 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So we've been asking ourselves, what consequences will this have? Which vaccination should I get, and when, and how can I prepare for the cold season in general? FM4's Barbara Koppel did a little Q&A with virologist Monika Redelberger-Fritz from the Medical University in Vienna.
2: Große Mengen des Grippeimpfstoffs Influvac sind in Österreich voraussichtlich erst im November verfügbar, statt wie geplant schon im Oktober. Wie wird sich das auswirken?
3: Die Auswirkungen werden nicht so tragisch sein, weil die Grippe erst in der Regel wesentlich später zirkuliert als November. Wir haben den Beginn der Grippewelle meistens im Dezember oder Jänner. Sprich, wenn man sich dann Anfang November oder Mitte November impfen lässt, ist das ein idealer Impfzeitpunkt, um quasi auf die Grippewelle vorbereitet zu sein.
2: Wer sollte sich denn gegen Influenza impfen lassen?
3: Also im Prinzip soll sich jeder gegen Influenza impfen lassen, der gegen Influenza geschützt sein möchte. Ganz besonders sollen es eben vor allem eben die kleinen Kinder ab 6 Monaten sein und im Kindesalter ohnehin, ebenso wie die Personen über 60 Jahre und alle Personen mit Grunderkrankungen.
2: Ebenfalls zur Grippeimpfung rät die Virologin PädagogInnen, HandelsmitarbeiterInnen und allen, die viel Kontakt mit anderen Menschen haben. Für die Covid-Impfung lautet die Empfehlung ähnlich. Ältere und chronisch Kranke sollten sich impfen lassen. Hier gilt aber am besten gleich.
3: Was wir allerdings im jetzigen Moment sehen, ist, dass wir jetzt eine Zunahme der Covid-Erkrankungen sehen. Also wir sind am Beginn der Covid-Welle und damit alle, die sich quasi jetzt noch nicht geimpft haben und empfindlich sind, eine schwere Erkrankung zu haben, wie eben die Alten oder die chronisch Kranken, die sollten sich jetzt noch impfen lassen.
2: Was können wir außerdem tun, um zu verhindern, dass sich Viren verbreiten?
3: Erstens einmal, indem man einfach zu Hause bleibt, wenn man krank ist. Wenn das nicht geht, soll man sich bitte die Maske aufsetzen, um andere nicht anzustecken. Und wenn man in einer Situation ist, wo man eben persönlich nicht krank werden darf oder soll oder möchte, kann man da ebenfalls die Maske verwenden, um sich einfach nicht anzustecken.
2: Und was tun, wenn es schon in der Nase juckt und man merkt, man wird wahrscheinlich krank?
3: Ja, also idealerweise ist dann eine körperliche Schonung wirklich angebracht und eben die normalen Erkältungsmittel, die man ohnehin immer zu Hause hat, die man quasi als First Line verwenden kann. Gesunde Ernährung, viel trinken und Vitaminpräparate und wie es sonst immer die Oma gemacht hat, gute heiße Hühnersuppe.

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0: That's TV Girl with Lovers Rock. Before that, Troye Sivan, Party, 7:17 in the morning. And I have someone now here with a very important message for you.
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2: Und ich bin die Anna. Wir sind HBOB und wir spielen bald ein FM4-Überraschungskonzert.
0: Yep. 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
2: Wir schauen ja immer bei den Konzerten, dass wir jetzt nicht Song für Song runterhandeln und dann wir spielen ein Lied und dann wird geklatscht, sondern wir versuchen das wirklich so von Anfang bis Ende die Leute auf eine Reise mitzunehmen und alle Songs ineinander zu mischen. Und der Paul hat letztens erst einen Übergang irgendwie ganz neu gestaltet und hat mir das auch vorher irgendwie nicht vorgespielt und das war auf der Bühne und ich kenne die Übergänge halt schon teilweise in- und auswendig und da kam was ganz was Neues und ich habe das so abgefeiert und das war nochmal wie so ein kleiner Boost auf der Bühne und ich habe ihm dann auch gesagt, Paul, das war richtig cool, das müssen wir jetzt jedes Mal machen. Da hast du mich überrascht.
0: That's what Anna says about surprises on stage. 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
1: Rund 15 neue Songs von österreichischen MusikerInnen werden jede Woche auf FM4 vorgestellt. 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

0: Lauryn Hill with Doo-Wop. So we had Leah, I'm pumped up high, 7:47 in the morning. 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Yesterday there was a demonstration in Vienna against the headscarf ban organized by Schule Brent. 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
1: Ich sitze hier im Esterhazy-Park und bei mir sitzt...
2: Erva.
1: Okay, und wie alt bist du?
2: Ich werde 15.
1: Okay, das heißt, du gehst noch in die Schule?
2: Ja.
1: Weil wir im Radio sind, sage ich das jetzt mal auch, du trägst ja auch Kopftuch.
2: Ja.
1: Wie denkst du denn über das Verbot nach? Du bist nicht mehr betroffen davon, weil es bis 14 ist, aber was denkst du dazu?
2: Ich finde halt, es ist schon eine gute Idee für die Kinder, die gezwungen dafür, halt sie werden ja gezwungen von Eltern und das ist halt nicht so gut, weil man sollte das freiwillig tragen. Aber ich finde, dass man sollte das nicht so ganz allgemein machen, weil es gibt auch Kinder, die das wirklich sehr freiwillig tragen. Meine Mutter hat zu mir zum Beispiel gesagt, ich soll den Kopftuch nicht mit 10 tragen, weil ich dann Probleme haben kann. Aber ich meinte, ich fühle mich wohl, das ist meine Religion oder auch nicht. Ich finde mich so schöner, vielleicht mag ich meine Haare nicht oder so. Und deswegen ist das eigentlich so einfach eine Lösung für mich oder ich fühle mich so wohl. Und es sollte auch nicht so ein riesiges Problem sein, so mit Strafe oder wenn man den Strafe nicht bezahlt, dann keine Ahnung, ich weiß auch nicht ganz.
1: Hast du das Gefühl, dass es eigentlich andere Themen gibt für dich als Schülerin, die sehr wichtig sind, die dich sehr stark betreffen, aber über die gar nicht geredet wird, so auch in der Politik oder in den Medien? Was wäre das zum Beispiel?
2: Zum Beispiel, ich habe meine Schule vor einem Jahr geändert und früher wurde ich wurde gemobbt wegen meinem Körper, wegen meinem Gesicht, alles Mögliche. Und ich finde eigentlich, Mobbing sollte mehr ein Thema sein als ein Kopftuch, weil Kopftuch ist ein Stück Stoff und Mobbing kann zu sehr vielen Sachen führen. Halt, es ging mir nicht so gut damals und niemand hat mir geholfen dabei, meine Lehrer auch nicht. Meine Eltern haben halt versucht, mir zu helfen, aber es ging nicht, weil Kinder einfach nicht damit aufgehört haben. Und das könnte so ein riesiges Problem sein, aber Kopftuch ist jetzt auch nicht so ein riesiges Problem eigentlich.

0: little bit of something for your mid-morning dance needs. 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
2: Habt ihr schon von Sydney with a C gehört? Also ihr Artistname ist wirklich als Ganzes Sydney with a C. Und sie kommt aus Atlanta, lebt in Los Angeles und singt, schreibt und produziert ihre Musik selber. Sie mixt und mastert sogar ihre Musik. Das ist, wenn man, nachdem ein Song fertig ist, nochmal einen Feinschliff macht, damit alle Songteile perfekt zusammenpassen und der Song auch auf jeder Anlage, Kopfhörern oder im Auto perfekt klingt. Aber Sydney with a C ist nicht nur technisch extrem talentiert, ihre Musik klingt auch sehr, sehr schön. Sie mixt Klubiges mit Poppigem, mit ihrer Liebe für K-Pop und Drum and Bass. Von allem ein bisschen was, und das Ergebnis klingt mitten in der Nacht, aber auch in der Früh extrem gut.

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0: Musik machen ist für mich was ganz Intuitives. 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

0: That's Loyal came out with Nobody Knows. Before that, Wiener Plan Quadrat and Chuck Winter, L'amour à trois. Yeah, something like that. 8:44 in the morning. Creativity. A lot of people like to think that they're creative, right? And it's really nice if someone says, hey, wow, you are creative. You take it as a compliment, right? Just sort of naturally. Yeah, well, turns out that being creative can also mean something rather sinister, because there's also the so-called malevolent creativity. And that's exactly what psychologist Karina Perchtold-Stefan explores in her new book.
1: Da geht es darum, dass Kreativität nicht nur etwas Gutes ist, sondern im Gegenteil im Alltag auch oft dazu eingesetzt wird, um anderen Menschen schlimme Dinge anzutun, also anderen absichtlich Schaden zuzufügen.
0: Her new book is called Das kreative Böse, and it also deals with our interest in evil stuff, like why are true crime series so popular? Karina Perchtold-Stefan researches these questions at the University in Graz. FM4's Leah Peiser met up with her for an interview. Their first question was whether the excessive consumption of true crime formats has negative consequences.
1: Es gibt ja diese vielen negativen Stereotype über True Crime Konsum, also sprich, es wird nur konsumiert, um sich am Leid anderer zu ergötzen oder wegen Voyeurismus oder Sensationslust. Wir finden tatsächlich, dass da relativ normale psychologische Motive dahinter stecken, also zum Beispiel einfach das Böse in der Welt verstehen wollen. Ich nenne das auch das Entmonstern von Dingen, weil es uns psychologisch einfach viel leichter fällt, wenn das Böse ein Gesicht hat. Ja, wenn wir glauben, wir können es verstehen, wir können uns darauf vorbereiten. Und tatsächlich finden wir in unserer Forschung aktuell noch keine Nachweise dafür, dass das etwas Schlechtes für uns ist. Das heißt, dass sich das negativ auswirkt, vorausgesetzt, man konsumiert es gerne und freiwillig.
2: 2022 gab es eine Studie, die besagt hat, dass 93% der True Crime Podcast Konsumenten Frauen sind. Wie erklärst du dir denn diese wahnsinnig riesige Faszination von Frauen für diese Genre?
1: Und bei Frauen ist die Idee, dass wir eben grundsätzlich vulnerabler, also empfindlicher für Gefahren sind, ja, vor allem von anderen Menschen, und dass es für Frauen viel mehr Sinn macht, sich möglichst viel Informationen über Gefahren und Risiken in der Welt einzuholen. Das heißt, zu schauen, wie kann ich mich vorbereiten, wie könnte ich mich verteidigen, und genau das steckt ja im True Crime Konsum drin, also das Böse verstehen, um sich dagegen wehren zu können, was wahrscheinlich genau für Frauen ein großes Thema ist.
2: In deinem Buch Das kreative Böse stellst du auch immer wieder so Beispielsfragen vor, die du oder die dein Team Probandinnen stellt, um mehr über deren malevolente Kreativität herauszufinden. Das sind, finde ich, sehr gute Gedankenexperimente. Jetzt würde ich gerne mal die FM4-HörerInnen auf die Probe stellen. Hast du so einen? Kannst du so ein Beispiel aus dem Ärmel schütteln?
1: Ja, also zum Beispiel, man stellt sich vor, man ist in der Arbeit und man bewirbt sich für irgendeinen tollen Job, den man gerne hätte. Und sein unliebsamer Kollege, der einem schon in der Vergangenheit negativ aufgefallen ist, der möchte diesen Job auch. Und man glaubt, der Kollege hat einen schon mal sabotiert, ja, was die eigene Karriere betrifft. Und jetzt denkt man sich, okay, wie könnte ich diesen Kollegen jetzt eins auswischen, wie könnte ich den selbst sabotieren, damit ich den Job bekomme? Und wie könnte ich dabei möglichst kreativ sein, dass mich niemand erwischt?
0: Well, that certainly gives us something to think about. Karina Perchtold-Stefans Buch, Das kreative Böse, is out now. It's published by Brandstätter Verlag.

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0: Girl Group.

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Der nächste Song ist Funny Life. Da geht es unter anderem um die Trickster-Figur. Das ist so in der Art, in der Mythologie ein Halbgott, der lotet immer die Grenzen aus, kommt dabei selber zu Schaden, aber bringt die Gesellschaft im Gesamten irgendwie weiter. Shoutout an Clemens Posch von den Tents.

Der Song Goodbye Pretty Bad ist letztes Jahr bei der Waves Residency entstanden. Ist eine Collab mit Flat Machine und Bad Ida, die sehr schön zusammengekommen ist und auf die ich mich sehr freue.

Ich bin Arthur the Gang. Das war meine EP Busy Feeling Everything at Once. Schönes Aufstehen an alle, die die Morning Show hören. Ihr hört jetzt noch den Song Cigarette, der ein bisschen mystische Vibes hat und mit Geistern spielt.

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0: That's Finn Wolfhard with Follow. 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So I'm curious, what's left to achieve now? 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And it impressed Flusterzweig so much that it became one of the things they dreamt about, oddly enough. 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
2: Traumtagebuch. Ich habe geträumt, ich bin wieder in der Schule.
3: Der Klassiker unter den Albträumen bleibt dir auch nicht erspart.
2: Aber irgendwie war ich in Frankreich in der Schule. Es hat keine Klos gegeben, ein abgefucktes Klassenzimmer und wir sind am Boden gesessen, weil zu wenig Sessel da waren. Ich stehe auf, stell mich vor die Tafel und sag heldenhaft: Hey, chillt mal, ich regel das.
3: Du hattest ganz schnelle Lösungen und Superkräfte.
2: Ich schnipp's mit den Fingern, da steht ein Haufen neuer Sessel und Tische im Klassenzimmer. Dann schnipp ich noch einmal, die Tür geht auf und mit einem altvaterischen Polunder und einem Stapel Handouts unter dem Arm kommt der Wolfgang Ambros zur Tür herein. Ich sag wie selbstverständlich: Herr Fässer Ambros, machen wir heute wieder Musik? Und er nickt milde.
3: Dass eine Austropop-Legende einen Professorentitel bekommt, hat dich nachhaltig beeindruckt.
2: Da ruft der Professor Ambros: Zwickt's mich, ich glaub ich dram. Wir wollen schon mitsingen, aber er ruft: Der bayerische Boomer, und deutet aus dem Fenster. Die ganze Klasse springt auf, rennt zum Fenster und tatsächlich, da sitzt der Boomer auf unserem Turnplatz. In Lederhosen mit einer Weißwurst in der einen und einer Maß in der anderen Pfote. Wir fangen an zu diskutieren, vor wem wir uns auf der Münchner Wiesn mehr fürchten würden, vor einem Boomer oder vor einem rassistischen Tiroler ÖVP-Politiker. Die Antwort fällt eindeutig aus. In dem Moment läutet es und für die nächste Schulstunde betreten alle frisch gekürten NobelpreisträgerInnen die Klasse. Wir sind völlig aus dem Häuschen und gerade wie auch noch Rabattman, der rabattfreudige Kassier, hereinkommt und wir in Jubeln ausbrechen, bin ich aufgewacht. Du, was heißt denn das?
3: Das heißt, dass du gern Prozente bekommst.
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1: Ich glaube, was der Bandname in Kombination mit der Musik und den Texten, die wir machen, sehr gut zusammenfasst, ist die Ambivalenz, die uns, glaube ich, alle zumindest in unserem Band-Freundinnenkreis begleitet. Und vielleicht eine Einladung dazu, so die Doppelbödigkeit und Zwischenzeitlichkeit von den Songs so ein bisschen zu embracen und zu erkunden.

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3: Herr Moder, Österreich hat schon wieder einen Nobelpreis gewonnen.
4: Das wäre mir neu. In welcher Disziplin?
3: Chemie?
4: Nein.
3: Doch, Nobelpreis für Spiegeltrinken.
4: Nein, es geht dabei um molekulare Spiegelbilder.
3: Echt? Spiegelein, Spiegelein an der Wand? Wer ist das schönste Molekül im Land?
4: Wieder nein. Es geht darum, dass manche Moleküle in zwei Varianten existieren können, die sich wie Bild und Spiegelbild zueinander verhalten.
3: Zum Beispiel?
4: Zum Beispiel Glucose, also Traubenzucker. Ja, der normale Traubenzucker, wie wir ihn kennen, den nennt man D-Glucose.
3: Aha.
4: D, das steht für Dexter, das heißt auf Lateinisch rechts.
3: Nein.
4: Doch.
3: Nein. Es heißt auf Lateinisch Dexter und auf Deutsch rechts.
4: Von mir aus.
3: Und wenn das der normale Traubenzucker ist, wer ist der nicht normale?
4: Wenn es sich um die molekular gespiegelte Variante handelt, dann spricht man von L-Glucose. L wie links, das kann man sich auch leichter merken.
3: Das kann man sich leicht merken. Und L ist für Lateinisch Sinistra.
4: L wie Levus, was ebenfalls links heißt, aber das ist mir wurscht, ich habe Französisch gehabt.
3: Très bien.
4: In der Chemie nennt man solche Moleküle chiral.
3: Heißt was?
4: Das heißt, sie können auf zwei Arten existieren, die sich wie Bild und Spiegelbild verhalten und nicht zur Deckung bringen lassen.
3: Klingt eher wie eine widerborstige Stute.
4: Was?
3: Nix. Ist es gut oder schlecht, dass es solche Spiegelbilder gibt?
4: Beides.
3: Aha.
4: Einerseits kann man so Medikamente herstellen, die von unserem Körper nicht so schnell abgebaut werden.
3: Und?
4: Und damit können sie länger wirken, was super für die Behandlung chronischer Erkrankungen ist.
3: Und andererseits?
4: Werden wir dadurch vielleicht irgendwann in der Lage sein, sogar ganze Bakterien zu spiegeln.
3: Und das ist dann nicht so gut?
4: Na, vermutlich nicht, denn im Laufe der Evolution hat noch kein Lebewesen mit gespiegelten Bakterien Kontakt gehabt.
3: Und deshalb kann weder unser Immunsystem noch das irgendwelcher anderer Lebewesen sie erkennen?
4: Genau, und in den falschen Händen kann so ein gespiegeltes Bakterium verheerenden Schaden in der gesamten Biosphäre anrichten.
3: Und wann könnte es soweit sein, dass so ein Bakterium möglich ist?
4: Na, Schätzungen gehen davon aus, dass es bereits in 10 Jahren soweit sein könnte.
3: Na bumm, und dann hilft wahrscheinlich wirklich nur noch Spiegeltrinken.
4: Ja, oder besser passen wir auf, dass es erst gar nicht so weit kommt.

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2: Eine Ära ist diese Woche zu Ende gegangen. Warner Brothers gibt es nicht mehr. Das Filmstudio ist 1923 von den vier Warner-Brüdern gegründet worden, hat vor allem mit Gangsterfilmen die 1930er und 1940er Jahre geprägt und war natürlich das Studio hinter Harry Potter, Herr der Ringe und Barbie. Warner Brothers ist diese Woche vom Paramount-Konzern übernommen worden. Paramount und Warner Brothers werden nun gemeinsam unter dem Namen Skydance geführt. Warner geht übrigens mit einem Millionenverlust in diese Übernahme. Digger mit Tom Cruise ist kein Erfolg an den Kinokassen und wird an die 250 Millionen Dollar Verlust machen.
3: That's all, folks.
2: Sandra Hüller soll eine Rolle in Avengers Doomsday haben. Offiziell ist das nicht bestätigt, aber im Online-Portfolio der Stuntfrau Stevie Parker steht zu lesen, dass sie in Avengers Doomsday das Stunt-Double von Hayley Atwell und Sandra Hüller ist. Falls das der Fall ist, hat Sandra Hüller auf jeden Fall ein unglaublich umfangreiches Filmjahr 2026. Zunächst war sie an der Seite von Ryan Gosling in Project Hail Mary, dann in den Arthouse-Filmen Rose und Vaterland zu sehen und zum Finale gibt's dann vielleicht einen Marvel-Film.
4: Did you know this was happening?
2: Diese Woche ist The Social Reckoning in den österreichischen Kinos angelaufen. Quasi ein filmisches Update zu Facebook und Mark Zuckerberg, 16 Jahre nach The Social Network. Und das Filmjahr 2026 ist noch nicht fertig mit den Tech-Giganten. In den USA läuft gerade auch Musk in den Kinos an, eine vierstündige Doku über Elon Musk. Und am New York Film Festival hat Artificial Premiere gefeiert. Darin spielt Andrew Garfield den OpenAI-CEO Sam Altman. IndieWire schreibt über den Film: The Social Network was a movie about an asshole. Artificial is a movie about the Antichrist. Ich kann's kaum erwarten. In diesem Sinne.
5: We opened Pandora's box together.

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2: Is it true?
3: Jeez. 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
6: Was gibt's Neues am Serienmarkt? Martina Bauer hat sich wieder mal vor ihren Screen gesetzt und in die Shows, in die neuen Shows War und Carrie hineingeschaut.
7: At first sight.
8: Schau.
7: Erste Folgen neuer Serie.
9: What's your name again?
10: Carrie White.
11: I'm more like Carrie Red.
12: Bloody Carrie Red.
13: What did they do to my daughter?
14: Horrorfilm wie Serienexperte Mike Flanagan hat sich Stephen Kings Carrie zur Brust genommen und den Kultklassiker in einen Achtteiler verwandelt. Der Plot ist zeitgemäß ins Heute transponiert, inklusive Social-Media-Mobbing, Anspielungen aufs bibelfeste bis erzkonservative Trump-Amerika, Verschwörungstheorien hier, Preppertum da. Neu dazugekommen ist eine Art übersinnlicher Zirkel, der mitmischt, oder eine Nachbarin von Carrie.
15: 911, what's your emergency?
16: They're dead.
17: You said someone's dead?
18: Get her out!
14: Die Serie setzt ein mit einem Flammenmeer. Sein Ursprung, Carries Highschool, wo gerade, wir kennen das ja, der quasi bloody Schulball stattgefunden hat. Wenig später ist die gesamte Innenstadt zerstört, 200 Menschen tot, die Polizei ermittelt. Und damit hüpfen wir ins Eigentliche, wie alles begann.
19: I was schooled at home, till today, I mean.
14: Carrie, die in absoluter Isolation und natürlich streng religiös aufgewachsen ist, kommt nach dem Tod ihres Vaters an die Highschool. Handys, Internet, Nachrichten kennt sie nicht. Wie eine Amish im selbstgenähten Kleid stolpert sie durch ihren allerersten Schultag ever. Es kommt, wie es kommen muss. Und auch im Buche steht Stichwort Menstruationsblutung. Dazu gibt's jugendliche Intrigen, Eifersüchteleien etc. pp.
20: Why am I bleeding?
21: Oh my gosh.
22: Help me!
14: Carrie startet mitreißend, der Jungcast überzeugt. Und auch der Soundtrack ist toll. Stephen King hat übrigens mitproduziert.
7: Erste Folgen neuer Serien.
23: Let's take him for every penny he's got. And he's got quite a few.
14: Sienna Miller und Dominic West befinden sich im Scheidungskrieg. War heißt die Serie folgerichtig. Er ist ein fremdgehender Tech-Milliardär, sie eine große Hollywood-Schauspielerin. Die beiden bemühen ihre jeweiligen Anwaltsteams, nachdem er, initiiert von ihr, beim außerehelichen One-Night-Stand dokumentiert wurde.
24: We're the better lawyer.
25: They have the better case.
14: Die involvierten Kanzleien sind auch optisch Gegenpole. Die eine proper modern, die andere alteingesessen. Das übersetzt sich auch architektonisch in dunkelledrigen Besprechungszimmern versus viel Glas und weiße Wände. Wie die Serie überhaupt recht komponiert ist, mitunter fast im besten Sinne theaterhaft daherkommt.
24: We need moral high ground.
26: With lawyers, we need no such thing.
14: Dass die agierenden Rechtsverdreher mit sämtlichen Wassern gewaschen sind, versteht sich von selbst. Das geht so weit, dass eine Art Doppelagent engagiert wird. Ein super ehrgeiziger, nicht immer astreiner Junganwalt. Der Auftakt dieses 8-Episoders meandert etwas. Doch dann kommt alles richtig gut und sehenswert in Fahrt. Es ist zu erwarten, dass die Fetzen noch ordentlich fliegen werden.
23: The main thing
24: is to stay civilized.
6: Die Serie War streamt seit Anfang dieser Woche auf Sky. Die Serienadaption von Stephen Kings Carrie ist seit Mittwoch bei Prime zu sehen. Zwei Empfehlungen waren das von Martina Bauer.
27: Good night, your time is up now. So-

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2: Ja, hier im FM4-Studio läuft alles in kleinen vertrauten Schleifen. Die Songs stehen brav Schlange und warten darauf, dass der Regler für sie hochgeschoben wird. Der Kaffee steht neben mir wie ein stiller Zeuge all der Pläne, die man an einem Samstag haben könnte und dann doch wieder auf später verschiebt. Im Hintergrund spielt das Brooklyn Duo, die melancholische Version von Mad World. Und plötzlich klingt der Samstagnachmittag ein bisschen so, als würde die Welt kurz langsamer atmen. Nicht weniger verrückt vielleicht, aber für einen Moment hörbar entschleunigt. Während hier die Musik durch den Raum zieht, seid ihr wahrscheinlich irgendwo da draußen. Mit eurem ganz eigenen kleinen Film. Vielleicht sitzt ihr im Zug und schaut aus dem Fenster auf Häuser, Felder, Menschen, die alle aussehen, als hätten sie ein Ziel. Auch wenn sie vielleicht genauso wenig wissen wie wir, was heute eigentlich wichtig ist. Vielleicht seid ihr in einem Supermarkt zwischen Äpfeln, Waschmitteln und der großen Frage, warum man mit 3 Dingen auf der Liste immer mit 12 wieder rauskommt. Vielleicht seid ihr unterwegs mit einem Hund an der Leine, mit dem Rad durch Straßen, wo man schon den Kastanien ausweichen muss. Und vielleicht ist das die stille Wahrheit dieses Tages. Die Welt dreht sich ziemlich wild. Aber irgendwo zwischen all dem Lärm gibt es diese kleinen Szenen, in denen man kurz bei sich selbst ankommt. Schickt mir euren Samstag mit ein paar Zeilen als WhatsApp.
3: WhatsApp 0664 828 4444.
2: Wo seid ihr gerade? Was seht ihr? Was beschäftigt euch? Und vor allem, wie klingt es bei euch? Es kann das Rattern einer Straßenbahn sein, ein Fußballspiel auf dem Nachbarhof, der Wind am Fenster oder das Brutzeln in der Küche. Oder einfach 10 Sekunden Stille, wenn sie sich gerade ausgeht. Schickt Fotos, Sätze, kleine Geschichten oder am liebsten eure Stimmen. Und vielleicht finden wir gemeinsam den Song für genau diesen Moment in dieser leicht verrückten Welt.
1: Schick uns eine WhatsApp-Sprachnachricht an 06

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1: 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Ja, ich habe in den Wald hineingerufen und so tönt's zurück.
2: Hallo, da ist die Nina aus Salzburg. Ihr habt um Geräusche gebeten. Das ist eine Eudora Euronova Waschmaschine, die schon in dieser Wohnung war, als ich eingezogen bin, die ganz, ganz klein ist und 35 Jahre alt. Und ich im Hintergrund FM4 höre, gerade den Anfängerfehler, Samstag, Freizeitstress, wie viel Haushalt kriege ich vorher untergemacht habe. Und dann die Beschreibung, Momentaufnahmen auf FM4 höre und mir denke, mein Gott, ich liebe Radio. Vielleicht sollte ich weniger Doomscrollen und mehr Radio hören. Liebe Grüße aus Salzburg.
1: Jawohl, guter Vorsatz, Nina. Und du wirst es nicht glauben, ich habe exakt die gleiche Waschmaschine, diese Eudora Supernova oder wie die heißt, oder Euronova, jahrzehntelang gehabt. Vor kurzem hat sie dann den Geist aufgegeben. Aber es ist eine gute Waschmaschine, also behalt sie, solange sie keine auffälligen Geräusche macht. Für dich jetzt jedenfalls Uchiyara mit Ring Ring.
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1: Einer der längsten Songs aus Österreich, die auf FM4 gespielt wurden, ist Sorbers Dance von Graf Hadik mit 7,5 Minuten. Der kompakteste Song heißt The Owl Moans Low, kommt von Lonely Drifter Karen und ist 1 Minute und 9 Sekunden lang, beziehungsweise kurz.
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0: Ich glaube, eine Band zu haben, so wie wir die Chance haben, eine Band zu haben, bedeutet einfach, dass man wie so eine Verankerung hat seiner Identität.
1: Bilderbuch sind South Park Superstar im Oktober. 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
2: 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Seit mehr als 20 Jahren gibt es jetzt schon Bilderbuch. Und jetzt legen sie noch eins drauf. Im Oktober sind sie unsere FM4 Soundpark Superstars. Und gestern, am 9. Oktober, ist endlich ihr neuntes Album erschienen. Unendlich plus eins heißt es. Wie bleibt man nach so vielen Platten neugierig, statt einfach immer dasselbe zu machen? FM4s Lisa Schneider hat Sänger Maurice Ernst gefragt.
0: Ich bin sehr schnell gelangweilt von Dingen. Ich bin sehr ungeduldig. Und vielleicht ist es mitunter ein Grund, dass wenn ich mal was gemacht habe, kann man mittlerweile das Zehnte vorstellen, was ja krass ist. Und dann denke ich mir manchmal so, war eh ganz brav. Wir haben eh gut was gemacht. Und dann stört es mir ja gar nicht, dass man irgendwie jetzt schon weiter in der Karriere ist. Und im Gegenteil, ich denke mir so, geil, 10 Alben. Das schaffen andere Artists gar nicht in einer ganzen Karriere. Und ich bin eigentlich nur, ich habe das Gefühl, ich habe nur ein bisschen was zum Geben, morgen noch ein paar Sachen probieren. Und deswegen freue ich mich eigentlich. Ich finde ja lustig, wenn man so zurückschaut. Jedes Album ist irgendwie ein verschiedener oder anderer Typ Maurice gewesen. Eine andere Zeit und irgendwie kann ich mich besser zurückerinnern. Jedes Album erinnert mich an mein Leben. An die Leute, mit denen ich da abgehängt bin und lauter so Sachen. Das ist actually so eine Memory-Hilfe.
2: 8 Alben voller Erinnerungen. Und mit dem 9. kommt das nächste Kapitel. Einen Vorgeschmack hören wir jetzt. Bilderbuch unserer Soundbug-Superstars im Oktober mit Baby Junkie.

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1: Was ist klein, grün und ziemlich schwer zu stoppen? Richtig, Edamame. Edamame sind nicht nur der Snack zum Serienabend, sondern bei Bibi No Money auch der Soundtrack dazu. Der kanadische Rapper macht aus der grünen Bohne einen ziemlich eingängigen Ohrwurm. Und Rich Brian ist auch mit dabei. Also, Besteck weg, Lautstärke rauf, hier kommt Edamame. Bibi No Money featuring Rich Brian.

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1: Kati Castillo war das mit Skate 99 hier in Sounds Like FM4 am 10. Oktober 2026 mit Heinz Reich am Mikrofon. Ja, der Song hat mir wirklich extrem getaugt. Kati Castillo, da trifft Salzburg auf Dominikanische Republik und Kärnten. Also mehrere musikalische Welten prallen da aufeinander. Mit Skate 99, den wir da gehört haben, schiebt sie einen neuen Track auf die Rampe, im August erschienen, selbst mitgeschrieben und von Ferdinand Rauchmann produziert. Mit genau dem richtigen Titel für alle, die lieber rollen als stillstehen. Skate 99 von Kati Castillo, wie gesagt. Ja, wie gesagt, es würde mich auch interessieren, was ihr da draußen so treibt an diesem Samstag, dem 10. Oktober. Wenn ihr uns was erzählen wollt und mit der Welt teilen, dann schickt eine WhatsApp an
2: WhatsApp 0664 828 4444.
1: Und ganz gerne natürlich auch eine Sprachnachricht, damit ihr euren wunderbaren Dialekt oder Akzent auch hier im Radio rüberbringen könnt. Von mir gibt's jetzt Troye Sivan mit Party und dann Booker Shade mit Love Inc.
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1: Ja, und was treiben Menschen so an einem Samstagnachmittag? Nicht jeder liegt am Sofa rum, manche sind ärgstens am Arbeiten.
2: Los geht's. Hallo, FM4, ich bin der Noah.
3: Jetzt du?
2: Nein, ich kann das nicht.
3: Du kannst das nicht. Hallo, FM4, ich bin der Andi. Wir bauen gerade eine Steinmauer und hören schon den ganzen Tag FM4, weil das brauchen wir zum Arbeiten. Stimmt's, Noah?
2: Ja.
3: Meine Kinder helfen mir. Danke, FM4, macht es gut. Schönes Wochenende. Tschüss. Liebe Grüße aus Niederösterreich.
1: Ja, und ich habe sogar das Bild dazu bekommen. Da sitzen die zwei starken Helfer auf der selbstgebauten Steinmauer. Das ist, muss man sich so vorstellen, eine Böschung im Garten mit so flachen, großen Steinen, die dann die Begrenzung machen. Hey, das Wetter ist zwar nicht so super bei euch, aber der Sound, oder? Hier kommt für euch Forrest Nolan mit My Girl Could Too.

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1: Mit Heinz Reik und ich habe einen wunderbaren Job. Vor mir liegen jede Menge Songs. Ich habe hier einen Regler, der leuchtet jetzt grün. Und wenn ich drauf drücke, wird er rot und es klingt so.

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1: Ja, und wir reden hier nicht nur über Musik, sondern jetzt auch wieder mal über Spiele. Cyberpunk ist ja nie ganz weg gewesen, aber in den letzten Jahren wieder zunehmend in Mode gekommen. Das Science-Fiction-Subgenre aus den 80ern hat uns eine Zukunft voller Computer, KI und weltbeherrschender Konzerne vorhergesagt. Und naja, ganz daneben ist man damit wohl nicht gelegen. Anfang 2027 wird Apple die Verfilmung eines Gründungsromans des Cyberpunk als TV-Serie auf die Bildschirme bringen. William Gibsons Neuromancer, 1984 erschienen, ist eigentlich Science-Fiction von gestern. Aber retrofuturistisch mag man das angesichts seiner Aktualität auch nicht wirklich nennen. Vor kurzem ist mit Nivalis Nights ein Videospiel herausgekommen, das sich in Sachen Ästhetik und Atmosphäre ganz dem Neon-Look des Cyberpunk verschrieben hat. Rainer Siegel hat es für uns gespielt und wirft für uns nebenbei einen Blick auf den State of Cyberpunk.
2: Im Cyberpunk prallen Hightech und Lowlife aufeinander. Die Protagonisten sind oft genug Antihelden und statt Weltraumoper gibt's düstere Dystopien. Mehr als 40 Jahre nach seinem Entstehen ist Cyberpunk heute aber eher millionenfach verkaufte Vibe-Tapete als antikapitalistische Avantgarde. Das zeigt sich auch in Videospielen. In viel zu vielen Games sind wir schon als neondüsterer Hacker-Gangster gegen irgendwelche Yakuza oder Konzerne angetreten. Das drumherum bilden exotische Kanji-Schriftzeichen in Pink, verchromter Japan-Kitsch und Hightech-Vokabel. Die 80er-Jahre-Angst der USA vor den aufstrebenden wirtschaftlichen Supermächten in Fernost zeigt sich in den meisten Cyberpunk-Games und Filmen auch heute noch als klischeehafter Orientalismus. Auch das soeben erschienene Game Nivalis Nights bedient auf den ersten Blick die bekannten Klischees. Der Großstadtschauplatz ist neonfuturistisch, fliegende Taxis und Hochhausschluchten bestimmen das Bild. Dass in Nivalis Nights aber alles ein bisschen anders ist, zeigt sich schon daran, dass ich kein Blade Runner oder sonstiger Held bin. In dieser prototypischen Cyberpunk-Metropole soll ich auch nicht die Welt retten oder krasse Hightech-Überfälle ausführen, sondern ein Nudelrestaurant betreiben. In der Mischung aus Rollenspiel und Live-Sim aus der First-Person-Perspektive muss ich dafür alles selbst in die Hand nehmen. Lebensmittel und Möbel einkaufen, die Speisekarte bestimmen, Personal einstellen und hin und wieder sogar selbst die Tische abräumen und mit den Gästen plaudern. Der Gastrojob ist aber nur ein Teil des Ganzen, denn ich kann mir jederzeit aussuchen, was ich in der offenen Spielwelt gerade machen will.
0: But in here... In your kitchen, the world is whatever you make it.
2: Arbeiten oder spazieren gehen, mit Passanten plaudern oder jemandem einen Gefallen tun, mein Restaurant ausbauen oder lieber doch nachts während der Ausgangssperre einen mysteriösen Serienmörder jagen. Nivalis Nights fühlt sich vor allem anfangs ein bisschen nach Überforderung an, aber sein sympathisch entspannter Zugang und jede Menge Quirkiness machen es dann doch sehr sympathisch. Ein cozy Cyberpunk-Gastro-Life-Sim-Rollenspiel. Das ist eine Mischung, die auch dem vermeintlich ausgelutschten Cyberpunk neue Würze verleiht. Erschienen ist es für PC.

0: Musik von hier, Nihil's Hold the Light.
1: And now for my next number, I'd like to return to the classics. 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
0: Es gibt Riffs, die hört man einmal und dann trägt man sie den ganzen Tag im Kopf spazieren. Dieses hier ist so hartnäckig, dass es längst auch in Fußballstadien mitgesungen wird. Dabei braucht es dafür gar keine ganze Stadionband. Jack und Meg White reichen völlig. Also kurz die innere Tribüne aktivieren und mitbrummen. Hier kommen The White Stripes mit Seven Nation Army.

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3: Ja, Samstagnachmittag mit Heinz Reich hier im FM4-Studio. Und das ist wieder mal ein Moment, wo ich rausschaue zu euch, was ihr so treibt. Und da freue ich mich, wenn ihr mir Messages an WhatsApp schreibt. Entweder schreibt oder geht natürlich auch so.
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3: Aber der Werner, der hat lieber geschrieben. Und zwar, hallo Heinz, habt ihr schon mal Borkenkäfer und deren Larven live bei der Arbeit gesehen? Ja, ich sehe es jetzt hier auf deinem Video. Und er schreibt dazu, ach, auch die sind am Wochenende sehr motiviert, an ihrem Werk zu arbeiten. Leider. Deshalb verbringe ich auch jede freie Minute außerhalb meiner normalen Arbeitszeit in meinem kleinen Wald arbeitend. Ja, das Video von ihm, das ist wirklich arg explizit, könnte man sagen. Und er schreibt dazu, im Übrigen ist das Viech im Video der Kupferstecherkäfer. Und das Bild, also das Foto, das ihr mir dazu geschickt habt, ist die Hinterlassenschaft eines Buchdruckerkäfers. Das schaut ja tatsächlich kunstvoll aus. Klugscheißer-Modus Ende, meint Werner. Und in diesem Sinne wünscht er uns allen ein Happy Weekend. Ja, Werner, dir und deinem Kupferstecherkäfer und den schrecklichen Kollegen da, den Borkenkäfern, widme ich jetzt John Glacier mit Bond Girl und dann Zakis Bandwini und Kasango mit Osama. Kommt gleich hinter dieser Kurve.
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1: Manchmal ist die beste Tanzbewegung einfach kurz stehen bleiben und jemand anderem die Show überlassen. Leon Bridges macht genau daraus einen wunderbar geschmeidigen Soul-Moment mit einer Stimme, die klingt, als hätte sie schon alle Tanzflächen dieser Welt gesehen. Also, wer mag, tanzt. Wer nicht mag, schaut einfach zu. Leon Bridges mit Watch You Dance.

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0: My Ugly Clementine, Feed Up. Ja, heute um 19 Uhr geht's wieder los. Die ESC-Legenden JJ und Tom Neuwirth sind zurück mit der zweiten Staffel ihres Erfolgspodcasts Bussi Blabla. Das Video und der Podcast gehen heute online. Und für die neue Staffel haben sie sich was Besonderes einfallen lassen. Die Bussi Hotline. Ihr fragt, Tom und JJ antworten. Einfach eine Sprachnachricht schicken an 0664 627 8383 und ihr kommt direkt zu Tom und JJ. Die Hanna hat das gemacht mit folgender Story.
1: Bussi, bla bla. Meine Mitbewohnerin, die ist gerade aus Griechenland zurückgekommen, aber sie ist überhaupt nicht so zurückgekommen, checkt ihr. Sie sagt so die ganze Zeit Kalimera. Oh. Und ja, eh cool, aber auch ein bisschen cringe. Und oh no. Dann ist sie immer so um 11 Uhr am Abend und die WG-Küche schaut voll arg aus und sie bringt den Müll nicht runter. Und wenn ich sie dann frage, ob sie den Müll runtergebracht hat, dann tut sie nicken. Aber sie hat ihn nicht runtergebracht, aber in Griechenland nickt man halt, wenn man Nein meint. Also die Kopfbewegung nach oben heißt Nein. Und ich checke es nicht und das ist so anstrengend. Und sie ist dann immer so, ja, ich war in Griechenland. Wie lange darf man nach dem Urlaub eigentlich so tun, als ob man Einheimische oder Einheimische ist? Wenn man es gar nicht ist, wie lange darf das jemand machen, bis die Person sich eine Watschen verdient hat?
2: Oh, dankeschön.
3: Love her.
2: Das ist voll süß.
3: Ich liebe aber auch ihre Mitbewohnerin, muss ich
2: That's
3: sagen.
2: Great. Also die Frage ist, wie lang war sie auf Urlaub? Because if you're in Greece for 5 weeks, I think you can allow yourself to be a little bit Greek when you come back for a while.
3: Ich finde, die Schwierigkeiten dabei sind für mich jetzt nicht das Kalimera Kali nicht, sondern eher, dass die Küche ausschaut und dass der Müll nicht weggebracht wird.
2: Also ich würde ihr nur eine Woche geben nach dem Urlaub und dann kannst du ihr gerne eine Watsche geben. Like slap her back to reality.
3: Slap her back. Like, das ist natürlich gegen Violence.
2: Du kannst dann mit ihr reden und sagen so, hey Schatz, I know you still appreciate your Urlaub, aber it's time to let go and move away from the past and look into the future.
3: Aber es ist schon auch ein iconic move.
2: Ja.
3: Stell dir vor.
2: Stell dir vor.
3: Sie wird jeden Morgen mit einem Handtuch in die Küche kommen.
2: Frechheit.
3: Im Bikini.
2: Im Bikini so, hi, grüß euch.
3: Du ich hätte gerne griechischen Joghurt mit Nüssen, bitte.
2: Es hat minus 3 Grad draußen, wo die Tochter war, hey, fühle ich gar nicht. In meinem Zimmer hat es 27 Grad.
3: Ich stell dir vor, das auch noch. Ja. Die Heizrechnung. Okay, aber geil. I love her.
2: So I give her a week.
3: Let her live in the fantasy forever.
1: Das ist die Bussi Hotline.
2: Hey!
0: Jetzt schon im FM4 Player und ab 19 Uhr heute als Podcast und YouTube-Video. Der Start der neuen Staffel Bussi Blabla. Bla.

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1: Ja, Samstagnachmittag mit Heinz Reich hier an den Reglern. Und Nina hat geschrieben: Hallo, lieber Heinz, heute war ich als indigene Mödlingerin zum ersten Mal am Sender vom Anhänger, auf den ich Woche für Woche bis zu dreimal rauflauf. Das war richtig schön, auch weil es in Begleitung einer Frau war, die ich sehr schätze. Dort habe ich ein richtig schönes Miteinander von Mountainbike-Menschen und Menschen auf ihren Füßen erlebt. Das war ein schöner Moment. Apropos schöner Moment, hast du uns den FM4-Hörenden schon gegönnt? Vielleicht habe ich es überhört oder gibt es ihn nicht mehr? Falls doch, freue ich mich und freue mich noch mehr, wenn er Esther gewidmet ist. Danke so und so, so oder so für die schöne Sendung. Liebe Grüße, Nina aus Mödling. Ja, Nina, den schönen Moment, den gibt es immer nur in der Homebase. Die moderiere ich aber wieder von Montag bis Mittwoch nächste Woche. Am Nachmittag, da ist die Devise Hits, Hits, Hits. Also da geht sich kein schöner Moment aus. Aber jetzt für dich und Esther rauf auf den Anhänger. Das hier, Lovesick, Muramasa featuring A$AP Rocky.
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1: Ja, das ist Autofahrer unterwegs mit Heinz Reich hier am Steuer. Ich vergleiche die Länge dieser Sendung ja immer gern mit Autofahrten. Und wenn ich zum Beispiel von Wien, von da wo ich wohne in Otterkring, nach Villach zu meinen Eltern fahre, brauche ich ungefähr so lang, wie diese Sendung hier dauert. Und jetzt wäre ich aber ungefähr schon da, wo die Autobahn sich an den Wörthersee anschmiegt. Also wirklich in der Zielgeraden zu meinen Eltern. Also für die Zielgerade gibt's jetzt jedenfalls hinter dieser Kurve Fairy Baby mit Come a Little Closer, Manic Youth mit About You Now und dann The Killers mit Mr. Brightside.
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1: Das war's für mich. Heinz Reich schwingt sich aufs Radl und fährt durch den Regen nach Hause, wie es ausschaut. Bei euch geht's jetzt weiter mit den FM4 Charts, präsentiert von René Froschmeier. Das heißt, der Abend wird lässig, bleibt dran, dreht laut auf und von mir gibt's zum Schluss einen sehr, sehr netten Song zum Mitsingen. Loyal Corner featuring Tom Misch. Wie der Song heißt, ist mir nicht so ganz klar. Damn Selfly oder Damn Self Fly? Auf jeden Fall sehr, sehr lässig.
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1: Laut aktuellem Branchenreport der Wirtschaftskammer Österreich gibt es etwa 3.000 bis 5.000 aktive Protagonistinnen, die professionell und semi-professionell in der österreichischen populären Musikszene tätig sind.
2: Das Musikbusiness hat sicher noch einen Platz für uns frei.
3: Das war ein Austrian Music Fact, Harvey.

0: So klingt euer Samstagnachmittag hier auf Radio FM4. Musik aus Belgien, das war Nunzi mit If I Were You. Sechs Tage noch, dann kommt das fünfte Album der irischen Band der Stunde von den Fontaines DC raus. Das Album wird Dopamine Chamber heißen und Dopamin, das soll die Tracklist auch bei den Hörenden auslösen. Nach Glücksgefühlen klingt das neue Fontaines-Album aber scheinbar nicht. Das hat mir zumindest meine gute Freundin Kathi erzählt. Sie hat vorgestern das Album bei einer Pre-Listening-Party schon gehört.
1: Ich würde sagen, die zwei Singles, die im Vorhinein veröffentlicht worden sind, zeigen eh perfekt schon den Sound vom Album. Es ist sehr melancholisch, sehr düster, viele Streicher. Die Collab mit Rosalía ist wunderschön. Und um eine Freundin zu zitieren, es kommen traurige Zeiten auf uns zu. Also der perfekte Sound für regnerische Herbsttage.
0: Na, dann haben wir schon unser perfektes Herbstalbum. Nächste Woche kommt's dann raus. Großes Shoutout an dich, Kathi. Vielen lieben Dank. Der nächste Song ist für dich. Das sind Fontaines DC mit dem Mariandl.

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1: Die erste österreichische Band, die je auf FM4 gelaufen ist, war die Band Pro-Choice mit dem Song Green. Erst am 16. Jänner 1995 in der ersten FM4 Homebase gelaufen und war der 8. Song in der Playlist.
2: Alter, das war ein Austrian Music Fact.
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0: Alameda und Fouché mit The World Keeps Spinning hier in den Radio FM4 Charts. Dekonstruierter Pop, Indie-Sleaze, kleinteilig gezimmerte Soundwelten und so ein schöner, raffer, geschmierter Gitarrensound. So lässt sich die Musik vom Wiener Musiker und Produzenten Aki Dra ganz gut auf den Punkt bringen. Letztes Jahr hat Aki Dra ein ziemlich geniales Album rausgebracht, das hat Hound geheißen. Und er ist jetzt mit einer neuen Single zurück, die heißt Yeah Right und darum geht's.
1: Hey, hier ist Aki Dra. Ich freue mich voll, dass der Song bei euch in den Charts ist. Ich habe den Song produziert und geschrieben und die Idee kam mir eigentlich, weil ich etwas schreiben wollte, das mir selber Kraft gibt, weil ich in einer Situation war, wo meine Ideen von einer Person in meinem Umfeld ständig kritisiert wurden und anstatt mich davon beeindrucken zu lassen, habe ich Yeah Right geschrieben, ist so meine jugendliche Art zu sagen, okay, ihr könnt eure Meinung haben, aber ich definiere jetzt nicht, wie ich zu etwas stehe. Das war das Gefühl, das ich in dem Song eigentlich so transportieren wollte.
0: Ganz wichtig, Kritik ist gut, aber ungefragte Kritik sollte man lieber eingesteckt lassen. Eine FM4-Neuvorstellung, It's Good to Have You Back, Aki Dra. Das ist Aki Dra mit Yeah Right. Yeah, right.

0: Meiner Meinung nach einer der besten Songs in den FM4-Charts. Das war Steve Lacy mit Oh Yeah. Gestern, da ist das dritte Album der kalifornischen Sängerin und Musikerin Remi Wolf rausgekommen. Das Album heißt Mud, also Gatsch. Und das war in der Entstehung eine Reise. Das ist zwischen den Electric Lady Studios in New York und Joshua Tree in Kalifornien entstanden. Es war aber auch eine Reise zu sich selbst. Remi Wolf ist 30 geworden und hat in den Lyrics ziemlich persönliche Dinge aufgegriffen. Sie schreit diese Dinge quasi in die Welt, wie etwa auch, dass sie zum ersten Mal in einem Album-Entstehungsprozess komplett nüchtern war.
1: The first time I got sober, I was 24 and I went to rehab. It was in COVID. And I wrote my entire first album sober, dead sober. And I think those songs are, you know, decent. But you definitely have more clarity. If you're sober and actually really excavating why, there's so much to write about. And there's so much to put into the songs.
0: Ja, man hat mehr zu erzählen und mehr, worüber man schreiben kann, wenn man sich an den letzten Tag oder an die letzte Nacht noch erinnern kann. Das ist ein Song aus Remi Wolfs neuem Album. Das ist Remi Wolf mit Twiggy.

Neue Musik von Vicky. Das war Fliegen. Und diese Stimme, die ihr da hört, das bin ich, René Froschmeier. Ihr hört die FM4 Charts, das ist euer wöchentlicher Musikrecap hier auf Radio FM4. Jeden Samstag von 17 bis 19 Uhr hören wir das Beste, was die aktuelle Musikwoche so hergegeben hat. Perfekt, um eure Playlists abzudaten, zu entstauben, entschlacken, wie auch immer. Es ist auf jeden Fall, diese feine kleine Show, auch der perfekte Soundtrack für euren entspannten Samstagnachmittag. Ganz egal, wo ihr seid. Der nächste Song, der ist etwas härter. Der klopft dann vielleicht doch schon die Motivation für die Samstagnacht aus euch heraus. Das sind Chigits und Charlotte Blank mit Make-up Sex.

Lex Walton mit Hipster Runoff hier auf Radio FM4. Jahrelang, da war Mickey Brandolino Teil der kanadischen Pop-Rock-Band Valley. Seit kurzem macht er auch Solo-Musik als Okay Mickey und hat auch seinen ersten Song kürzlich rausgebracht. Wobei, ganz solo ist er nicht. Der ist zusammen mit seiner Freundin Eliana Arian entstanden. Der Song, der ist aus der POV seiner Freundin geschrieben und es geht um einen Mann, der nicht so ganz den gesellschaftlichen Erwartungen ans Mannsein entspricht, der auch seine cute feminine Seite lebt. Das ist ein ganz gutes Thema, ein funny Song und eine FM4-Neuvorstellung. Das sind Okay Mickey featuring My Girlfriend mit Gay Allegations.

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Welche Blume wäre Platz 1 von?

0: Das war Musik von hier, das war ein Song von Victoria West, das war Black Cat. Fans vom Rapper Lil Nas X, die waren vor circa einem Jahr ziemlich geschockt. Da hat ein Video die Runde gemacht, die den Rapper in einer psychotischen Episode gezeigt hat. Er wurde damals verhaftet und dann war es lang ruhig um ihn. Aber wir können aufatmen, Lil Nas X geht's mittlerweile sehr viel besser.
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0: Und seit kurzem gibt's wieder neue Musik von Lil Nas X. Ein neuer Song, sein erster Song seit 1,5 Jahren. Und der zieht jetzt in die FM4 Charts ein. Das ist Lil Nas X mit World's Greatest. All right.

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0: Das war Sophie Reuer mit Actress und dieser Star, das bin ich, René Froschmeier. Nächste Woche, da kommt nicht nur das neue Fontaines DC-Album raus, da kommt auch ein Album einer der heiß begehrtesten österreichischen Bands heraus. Zumindest für mich, nämlich das zweite Album von Endless Wellness. Ihr Debüt ist damals ja eingeschlagen, extrem gut angekommen. Ich habe es hunderte Male gehört. Es ist wirklich eines meiner allerliebsten Alben of all time. Und im zweiten Album, ja, da ist die Frage, was erwartet uns da? Genau das haben wir Philipp von Endless Wellness gefragt und das sagt er.
1: Unser neues Album Domino Days kommt im Oktober. Ich glaube, es ist ein sehr viel lauteres Album, sehr viel gitarrenlastiger. Milena wird zwei Songs drauf haben. Einen davon werdet ihr noch kennenlernen, bevor das Album draußen ist. Ich freue mich drauf. Ich freue mich drauf, das in die Welt hinauszutragen und dass alle das hören können, die es gern hören wollen. Das ist sehr aufregend.
0: Ja, das ist sehr aufregend, vor allem wenn man eine der besten Bands des Landes ist und natürlich nur das Beste vom Besten dann auch wirklich rausbringt. Ihre aktuelle Single, die heißt Nur das Beste. Und nächste Woche gibt's das Album. Das sind Endless Wellness.

Neue Musik von Fat Dog, Platz 10 in den FM4 Charts. Das war Call It What You Want und ihr könnt es nennen, wie ihr wollt, aber ihr hört die FM4 Charts. Das ist euer wöchentlicher Musik-Recap hier auf Radio FM4. Bis 19 Uhr geht's noch weiter und wir arbeiten uns das Ranking rauf. Weiter geht's mit einer Band aus Großbritannien mit Overmono und After the Rain.

Danielia, Yola und Verifiziert mit Vergötter mich. Platz 7 in den FM4-Charts. 2026 ist ein gutes Jahr. In ziemlich genau einem Monat, da feiere ich meinen 30. Geburtstag. Ihr könnt euch schon mal eure Geburtstagsgrußkarten raussuchen und sie mir schicken. Vielleicht mit einem Ratschlag, was man in den 30er so machen muss, wie man gut in die 30er reinstartet. Eine Band, die ebenfalls dieses Jahr ein Bandjubiläum hat, das sind die Steaming Satellites aus Salzburg. Die feiern ihr 20-jähriges Bandbestehen mit einem neuen Album und einer Tour. Am 21. Oktober spielen sie im Wiener Wuk, leider schon ausverkauft. Am 22. Oktober in Graz im PPC und am 23. Oktober im Posthof Linz. Jetzt hören wir einen neuen Song aus diesem neuen Album. Einem Song, der uns erinnert, dass das richtige Leben abseits vom Bildschirm stattfindet. Und das heißt passenderweise Something Real. Platz 6 in den FM4-Charts.

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Das ist der Vibe für euren Samstagabend. Platz 4 in den FM4-Charts, das war Linea Rosa von Yeshi und Cameo Plush. High on the Greenery, High on Mary Jane. So beschreibt das britische Duo Good Neighbours dieses wunderschöne, leichtköpfige Gefühl, wenn man hält das Geld, da in jemanden neu verknallt ist. Wie high marschiert man dann durchs Leben? Alltagsprobleme werden plötzlich weniger schlimm und man grinst die ganze Zeit wie der größte Volldepp überhaupt. Good Neighbours machen tollen Indie-Pop und haben jetzt einen neuen Song, der reiht sich ganz gut in ihre bisherigen Releases ein, klingt aber vielleicht noch ein bisschen roher. Das klingt so und landet heute auf Platz 3 der FM4-Charts. Mary Jane von den Good Neighbours. Hey.

Platz 3 in den FM4-Charts. Good Neighbors mit Mary Jane. Vielleicht habt ihr es schon gehört, das US-Electronic-Duo Boy Harsher ist zurück und haben vor kurzem ihr neues Album Get Mean rausgebracht. Das ist bei der Kritik- und Musikpresse gut angekommen, Fans feiern das auch. Und auf dem Album gibt es natürlich wieder sehr viel Retro-Synth, aber diesmal sehr viel weniger düster. Und so klingt Boy Harshers neues Album.

In Get Mean, da trifft Boy Harshers ziemlich signifikanter, markanter Darkwave-Sound auf sehr viel poppigere Songstrukturen. Und mit diesem Album kommen Boy Harsher auch nach Österreich. Am 20. November spielen sie eine Show in der Otterkringer Brauerei. Leider schon ausverkauft. Wir hören jetzt deinen Song, Platz 2 in den FM4-Charts. Boy Harsher mit Jeans.

0: Platz 2 in den FM4-Charts, das waren Boy Harsher mit Jeans. Tove Lo, die hat vor kurzem ein neues Album rausgebracht. Es ist ein Prumpft-Album, denn es heißt Eskus und Eskus bedeutet so viel wie Prumpft. Das ist ein ziemlich guter Titel, weil der geht Hand in Hand mit der Thematik des Albums. Es geht um Begehren, es geht um Verletzlichkeit, Unsicherheit und um inneres Chaos. Und für Tove Lo ist vor allem der Song Source of Life ziemlich zentral in der Album-Tracklist.
1: Source of Life, I think, is a song that ties the whole album together and kind of summarizes it in the best way. It is about, you know, feeling like having a family and doing that thing is the final boss of adventures, but I have no idea if I'm ready for it. I still don't know, but I love that this song explores that. And also explores the power of being a woman.
0: Tove Lo's Eskus ist ein Album, um sich am Dancefloor durchzuschütteln, aber auch um sich innerlich emotional ein bisschen durchschütteln zu lassen. Und damit landet die Schwedin heute auf Platz 1. Das ist Tove Lo mit Source of Life.
2: Wow!
3: Das ist der Platz 1.

0: Platz 1 der FM4-Charts an diesem Samstagabend. Neue Musik aus Schweden von Tove Lo. Das ist Source of Life. Das waren die FM4-Charts diese Woche. Ich wünsche euch eine wilde, hedonistische, ekstatische und nochmal wilde Samstagnacht. Passt auf euch auf, wir hören uns hier nächste Woche wieder. René Froschmeier sagt, hear you soon, Sailor Moon.
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0: Es ist kurz nach 19 Uhr und das sind die Schlagzeilen. Neuer Angriff der Houthis auf den Flughafen von Riad und die indische Polizei geht gegen andauernde Jugendproteste vor. Hier ist Simon Fritz mit den FM4 News.

a Stone Cold classic to open the show. Paul Johnson, Get Get Down, Nereus Dubwork Remix, das war 1999. Und damit beginnt das Küchendisco-Warm-Up hier bei Davidex. Davidex, die FM4 Dance Party, jeden Samstag von 7 bis 9. Mit mir, Christian Davidek, unter diesem Handle findet ihr mich auf The Gram. Auch heute wieder mit neuen Fotos.

bis zur Eröffnung der neuen Saison von Vor Mitternacht. Freitag, 16.10. Stromboli in Hall ist Kickoff. Und einen Tag später, Samstag, 17. Oktober, heute in einer Woche, Konrad Zoom in Dornbirn. Aber eine andere Saison, die beginnt schon heute. Mehr dazu sage ich euch als nächstes. Willkommen bei der Show mit einer neuen Platte von Cats and Dogs and Aji. Und

Den neuen Tune von Cats and Dogs haben wir schon gehört. Ja, hier ist ebenfalls brandneu von Schlindwein aus Deutschland. Und es kommt noch mehr, unter anderem von K-Lone. Und einmal im Monat fassen wir außerdem alle frischen Tracks zusammen, die in den letzten Wochen und Monaten schon on air und on the floor waren, sich bewährt haben. Das ist der Megamix. Die einstündige Dosis Tunes mit Zukunft. Double Delivery kommt heute von House of Molly. Und hier ist die Künstlerin, die in dieser Rubrik letzte Woche zwei Tracks back-to-back on air gehabt hat. Die Double Delivery vom vergangenen Samstag, die war von Drea.

ihr gerade eingeschaltet habt. Good evening, dobre večer, bonsoir. Das ist Davidex. Jeden Samstag von 7 bis 9 mit mir, Christian Davidex. In the mix im FM4 Dance Studio. Wir hatten gerade die wahnsinnig schöne neue Deep Dish Physical. Love it so much. Ich weiß, es ist Head Candy, es ist ein bisschen ein sweeter Bubbler, aber ich stehe auf das. Ich bin für Kitsch. Davor Kids Simius Guapa. Und das ist Tiptoes mit Gimme Some More. Und dann noch ein Tune und dann ist die heutige Double Delivery am Start mit House of Molly.

Champion Fortet und Skrillex in der 5-4 Double Decks mit Talk to Me. Und heute vor einer Woche in der Show war ebenfalls ein Tune. Zum ersten Mal ist er gelaufen, der Talk to Me heißt. Und zwar von David Penn und House of Molly. Und dann habe ich mir gedacht, House of Molly, die kenne ich doch irgendwoher. Und tatsächlich, abgesehen von diesem neueren Tune von House of Molly, der Ende Sommer rausgekommen ist, haben die vor 2 Jahren eine Kollabo mit Nicole Moudaber gemacht. Mel und Holly, ergibt gemeinsam Molly, House of Molly. Mel und Holly haben sich 2022 in Ibiza kennengelernt und beschlossen, sie machen 3 Songs, die sie in ihre DJ-Sets einbauen können und dann schauen sie, ob sie es damit bis zum Glastonbury Festival schaffen. Dann haben sie begonnen mit diesem Plan und sind draufgekommen, dass sie eigentlich wirklich viel mehr zu zeigen und zu sagen haben und lieber an einem größeren, ernsthafteren Projekt als House of Molly arbeiten möchten. Statt einfach nur zu schauen, ob was geht. Sie sagen, wir sind 2 Frauen, die in England aufgewachsen sind. Wir haben verschiedene Ethnien als Background und wissen, wie sich's anfühlt, wenn man sich nicht ganz zugehörig fühlt. Und wir sind der Gegenentwurf für dieses Gefühl. Wir stehen für Zugehörigkeit und für inklusives Denken und Handeln. No matter who you are or if you feel you don't fit in, you'll find a place in House of Molly's. House of Molly Double Delivery. Der erste Tune, Talk to Me, Kollabo mit David Penn und dann Slap Back, Kollabo mit Nicole Moudaber.

schöner Tune von K-Lon. I Love You ist im Sommer rausgekommen. Neue Sachen von K-Lon kommen demnächst. Davor Double Delivery, Stück Nummer 2, House of Molly mit Nicole Mudaber, Slap Back. In FM4 David X. Ich habe euch am Anfang der Show gesagt, dass heute in einer Woche, beziehungsweise schon am Freitag davor in Tirol, die neue Saison von vor Mitternacht beginnt, meiner Clubserie, die früh beginnt und um Mitternacht aufhört. Heute in einer Woche dann Konrad Zoom in Vorarlberg. Hope to see you all there. Und eine zweite Saison beginnt, und zwar die vom Megamix. Im Sommer lassen wir immer aus. Dafür heute Megamix Oktober und oh my God, ist der voll und gut. Der beginnt auch gleich mit einem neuen Release von Joyce Moniz, ein Slam Dunk, ein 3-Punkte-Wurf von Joyce, Ur-Super-Tune. Bevor wir zum Megamix kommen, aber noch ein Stück, das Joyce letztens bei FM4 Unlimited live gedroppt hat. Man hört nicht kommen, was für ein berühmtes Sample da reingepackt ist. Wir sind Will Clark und Oliver Heldens.

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11: Megamix, Oktober 2026. Alles, was frisch ist und sich schon am Dancefloor bewährt hat. Musik heute von Luke Alessi, Shoki, Eats Everything oder Noah. Und am Anfang, wie vorhin versprochen, das neue Meisterwerk von Joyce Muniz. Das ist Nostalgia 92. Mehr Infos und Einblicke in die Playlist As We Go Deeper Into The Mix. Enjoy!

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Music played so far. Nach Joyce Moniz, Storken und Gusto mit Toto Isch im Jonas Ratzmann Remix. Wir hatten Frankie und Sandrino Rock a Lot. Und Alec Dina mit What's the Record. Ist gerade gelaufen und das ist schon die nächste von Larry Late Night, Tell a Friend. Mein Name ist Christian Davidek. In the Mix. 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

Es ist echt auch als DJ immer wieder überraschend, was für ein Eigenleben so Mixtapes entwickeln können. Das hat heute einen ganz eigenen Vibe, der so nicht vorhersehbar war. Aber ich hoffe, ihr freut euch mit mir gemeinsam. Das ist Vibed und Flowed jetzt gerade mit Luca Lessi, Dr. Bongo, davor LP Rhythm, How You Feeling. Wir hatten Ayo in DJ, Track Life und Ed, Front to Front und Back to Back. Ihr müsst wie immer nichts mitschreiben. Sobald diese Show vorbei ist, findet ihr die gesamte Playlist auf meiner Website christiandavidek.com. Inklusive der Buttons für alle Shows, die ihr noch anhören könnt. Im Player von FM4 Dance. Das ist der Megamix, einmal im Monat. Frische Tunes zusammengefasst. Still to come, Goldie, Noah, Wave Wave. Mark the 6th, sorry. It's everything. Obviously.

super schöne Tune von Wave Wave Money Talks, davor Mark the Sixth Killer. Leads Everything, Rolling Dice. Zwei Tunes kommen noch hier und das war's dann mit dem Megamix. Gleich Noah mit Gang Gang und dann noch Goldie, Jungle Days featuring Natalie Williams. Und hier geht's weiter mit FM4 Dance in der Form von Dalias Late Night Lemonade mit Radio Rudina und um Mitternacht Jojo und DKM. Apropos Mitternacht. Vor Mitternacht. Heute in einer Woche im Konrad Zoom in Dornbirn. Dance mit mir. Zwischen 7 und 8 geht's los. Um Mitternacht sind wir fertig. Party Rave mit Yours Truly. Mein Name ist Christian Davidek. Auf meiner Website christiandavidek.com findet ihr die Playlist für heute Abend bereits.

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Sydney with a C, wirklich so geschrieben. Also Sydney with a C ist der ganze Name. Sie kommt aus Atlanta und sie wohnt in L.A. und sie ist Sängerin, Songwriterin, Produzentin und Studio-Engineer. Also sie mixt und mastert ihre Songs auch noch selber und sie ist K-Pop und Drum-and-Bass-Fan. Und ich finde, ihr Sound verbindet so ganz viele tolle Sachen. Sydney with a C. Und weiter geht's mit Vatican Jail, auch ein geiler Artist-Name. Vatican Jail hat chilenische und irische Roots und sie beschreibt ihre Musik wie ein Zuckergeschäft, wo man ganz viele bunte, cute, fizzy Sachen findet, sweet, colorful und einfach irgendwas, wo man immer wieder vorbeikommen will und immer wieder was probieren will und unterschiedliche Sachen probieren will und danach extrem glücklich ist. Und so klingt Vatican Jail Sound, das ist sie mit DVSL. Music.

The Roof, DJ und Producer. Sehr nicer Vibe. Und es geht weiter mit den europäischen DJs und Producerinnen. Next up ist Plastica. Sie kommt aus Italien und sie ist nicht nur DJ und Producerin, sie ist auch Multi-Instrumentalistin. Sie spielt Klavier, Bass und ist Synthesizer-Tüftlerin. Und sie hat hier diesen wuchtigen Track für uns, Brains.

Will gemeinsam mit Witchcraft Break It, aber es ist Zeit, dass es ein bisschen rasanter wird. Also Kaisui, das heißt auf Japanisch Meerwasser, aber Kaisui ist eigentlich auch ein Garage Producer aus Canterbury im UK. Ich glaube, es ist in der Nähe vom Wasser, nicht ganz am Wasser. Auf jeden Fall hier ein bisschen Speed Garage von Kaisui.

feinste UK-Vibes. Aber schauen wir mal nach Berlin. War schon das Duo R2 in eurem Feed. Sind zwei DJs und Producerinnen. Sie sind ein Couple. Sie ziehen sich immer gleich an. Und sie machen extrem funny Musik, die nach so 90er, 0er Jahre Eurodance und einfach so Techno-Fun, Happy Hardcore fast schon Sounds klingt. Hier sind sie mit Bla Bla Bla. Extrem fun, die beiden R2.

Baha. Next up die schottische DJ und Producerin Simone. Sie hat eigentlich ihre Karriere als Model angefangen, dann war sie so It-Girl und seit Corona hat sie mit dem Auflegen angefangen, hat auch ein paar Remixes rausgebracht und so. Und jetzt ist ihre EP Zero draußen. Hier ist sie mit In Your Mind.

Jasmin Regis Ford mit Zigzag. Das war's mit der Late Night Lemonade. Next up ist Radio Rudina. Also bleibt unbedingt dran. Um Mitternacht ist dann Jojo mit der Digital Confusion Mix Show da. Und ich, Dalia Ahmed, sag ciao, baba. Und zum Abschied gibt's was Chilliges. Ein Classic im Remix. Drogba's Joanna im Santo Shutter Edit. Habt noch ein großartiges Wochenende.

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3: Girl, das war ein Austrian Music Fact.
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6: Ja, grüezi miteinander. Hallo, servus. Willkommen bei Radio Rudiner hier auf FM4. Ja, wie jede Woche gibt es jetzt wieder für 2 Stunden was auf die Ohren von uns. Und heute in der 1. Stunde Seletzky und in der 2. unser guter Freund Brought by Peng. Ja, und wenn ihr gerade in Wien unterwegs seid, dann kann ich euch ans Herz legen, diese 2 Stunden als Vorbereitung und Motivation zu sehen. Denn wir sind heute in der Grellenforelle zu Gast. Und da geht's los um 23 Uhr. Kommt vorbei, es wird eine wilde Back-to-Back-to-Back-Session geben. Aber mehr dazu später. Jetzt geht's mal los mit Musik. Viel Spaß.

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Ja, und das war Seletzky in der ersten Stunde von Radio Rodina hier auf FM4. Ja, wie schon angekündigt, heute geht's auch rund in der grellen Forelle. Und zwar jetzt gerade öffnen sich die Tore. Also wer Lust und Zeit hat, schaut's vorbei. Es wird, glaube ich, ziemlich leibend werden. Denn wir haben ein Back-to-Back-to-Back-Programm heute aufgestellt mit Vivienna Back-to-Back and Back-to-Back Lelo, Bambi S Back-to-Back Ivan, Churches Back-to-Back Cobra und Eisscholle Back-to-Back meiner Wenigkeit Org. Und ja, wenn ihr mich hier im Radio gerade hört, dann spiele ich tatsächlich gerade live in der Forelle. Ja, so ist es mit der Medienmagie. Aber jetzt geht's weiter mit Prod by Peng. Viel Spaß.

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0: So, ragazzi, und das war's auch schon wieder mit 2 Stunden Radio Rudina hier auf FM4. Ja, für alle, die später erst eingeschaltet haben, eine warme Empfehlung, falls ihr in Wien unterwegs seid oder aus Wien seid, um Wien seid, in Wien seid, schaut's vorbei. Wir sind heute in der Grellen Forelle von 23 bis 6 Uhr. Ja, sowas herum. Kommt vorbei, Back-to-Back-Session. Wir freuen uns auf euch. Eintritt ist auch zum anständigen Preis wieder mal. Und danke fürs Einschalten. Nächste Woche wieder hier auf FM4. Danke für alles. Die Sets gibt es wie immer zum Nachhören auf FM4 sowie auf unserem Soundcloud und auf unserem YouTube zum Nachschauen. Ganz viel Spaß, bis hoffentlich später in der Forelle und wie immer locker bleiben.
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